haben Geleitzug entdeckt. Ich weiß von hier. 10 Stunden müssen wir dort sein.

0: Fluch des Sauwetter!
1: Wie sieht's aus?
2: Augenblick, Herr Verleuer. Wir stehen hier. Geleitzug ist hier zu vermuten, wenn Sie nicht gezackt.

0: 40 Grad schon höher raus!
1: Hab ihn. Das ist kein Frachter. Scheiß Zerstörer. Läuft auf uns zu. Einsteigen!

0: Auf Seerotiefe gehen!
1: Auf Seerotiefe gehen. Vorne um 10.
2: Auf Gefechtsstation.
3: Auf Gefechtsstationen.
1: Auf Gefechtsstationen.
4: Auf Gefechtsstationen! Hau ab damit, schweck weg!
3: Rohr 1 bis 4 bewässern.
5: Rohr 1 bis 4 bewässern.
6: Er will den Zerstörer angreifen. Verrückt bei dem Segel.
1: Rohr 1 bis 4 werden bewässern.
4: LI genau tief halten!
5: Vorne oben 2. Hinten unten 2. Na komm. Vorne Mitte. 13,5 Meter.
2: Mündungsklappen öffnen.
5: Mündungsklappen.

0: Gegnerfahrt 12. Bug links, Lage 30. Entfernung 6000. Tiefe 2. Torpedogeschwindigkeit 40. Fächerschuss aus Rohr 1 und 3. Streuwinkel 3 Grad.
1: Fächerrohr 1 und 3. Streuwinkel 3. Rohr 1 bis 4 sind klar zum Unterwasserschuss.

Mündungslocken schließen! Auf Tiefe gehen! Schnell auf Tiefe!

0: Foxtrot, Charlie, 37.
1: Delta,
0: Foxtrot, Charlie, 37. Es folgen Mitteilungen für 083. 083. 04. Gruppen. 01.
1: 08.
0: Gruppen.
1: 29.
0: 49. Gruppen. Achtung. 083. 083. 04. Gruppen. 247 01 247 01